wenn dann der Kopf fällt, dann sag ich hoppla, sag ich einfach hoppla.